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1: Wir sind live von der Raketenbasis Pydna in Rheinland-Pfalz und ihr seid vielleicht ja noch wach. Vielleicht schon wieder wach. Liebe Grüße an alle, die jetzt im Auto unterwegs sind. In der Frühschicht, in der Nachtschicht hocken. Leute, ihr seid nicht alleine, sondern wir sind auch da. Ja, ich spreche live zu euch von unserem gläsernen Studio. Und zwar inmitten des Festivalgeländes. Ja, und ich würde euch jetzt mal bitten, und so machen wir das jetzt auch. Ein kleiner Contest. Schickt mir mal ein Bild, von wo ihr uns gerade hört und die Live-Sendung feiert, an die 030 20 19 16 16. Und den Gewinner rufe ich gleich an hier von meinem kleinen Gewinnspiel. Und ich verspreche euch, ich schicke euch was zu, was Exklusives vom Nature One Festival. Also, ich bin auf eure Bilder gespannt. Leute, und ja, weil ich jetzt hier gar nicht so lange schnacken kann, würde ich jetzt einfach mal übergeben.
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1: Es macht so unfassbar viel Spaß, diese Live-Sendung zu moderieren. Paul ist mein Name, wir senden live von Nature One 2026. Wir stehen mit unserem gläsernen Sunshine Live Studio, nämlich inmitten vom Festivalgelände. Es ist total geil. Die Leute laufen hier lang, erkennen uns wieder, machen Fotos. Es wird mit uns getanzt und ihr, die Sunshine Live Community, ist natürlich auch mit dabei. Ich meine, es ist jetzt schon eine Herrgottsfrühe. Ne? Wir haben es jetzt fast 3:30. Ihr seid früh wach. Es ist die Frühschicht in Richtung Sonntag. Vielleicht ist es die Nachtschicht. Vielleicht seid ihr sogar extra für uns wach geblieben. So oder so, Leute. Wir sind jetzt weiter am Start. Century Circus und zwar mit Gregor Trescher. Geile Mucke und ich glaube, das ist jetzt der perfekte Moment für genau diese Mucke. Viel Spaß.
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1: Pad Thai heißt das Gericht, was ich mit ihm zusammen gekocht habe. Ja, crazy. Wir sind immer noch live und zwar auch um 5 Uhr morgens senden wir live von der Raketenbasis Pydna in Rheinland-Pfalz. Absolut crazy, was hier passiert. Ja, also und das Line-Up hier on air, schon richtig crazy, was hier vor Ort passiert, wie viel hier um diese Uhrzeit immer noch los ist und die Leute sind richtig gut drauf. Klar, die klassischen Besowskis, ne? Ihr könnt es euch vorstellen, wenn ihr das jetzt hört. Es sind aber auch richtig korrekte, coole Leute. Ich habe eben wieder Fotos gemacht und Leute, ihr seid auch am Start, dann schickt uns ein Bild. Wo hört ihr uns? 030 20 19 16 16 an unsere Studio WhatsApp. Direkt rein ins gläserne Studio inmitten vom Festivalgelände und wir sind live von Nature One 2026. Ich shoutout auch nochmal die lieben Kolleginnen und Kollegen von iMotion, die Veranstalter, die das uns hier möglich machen. Also tausend Dank dafür. Und ja, für euch jetzt alle Farben. Ganz viel Spaß.
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1: Einen schönen Sonntag zusammen. Mein Name ist Christian Bracht. Ich bin Herausgeber bei Sleek. Sleek ist eine Medienmarke aus Berlin, die kreative Stimmen sichtbar macht und neue Perspektiven eröffnet. Und zusammen mit Sunshine Life haben wir einen Podcast. In der aktuellen Folge dieses Podcasts ist Michael Michalski zu Gast. Michael ist einer der erfolgreichsten deutschen Modedesigner, bekannt durch seine eigene Mode- und Lifestyle-Marke Michalski und einem breiten Publikum, nicht zuletzt aus dem Fernsehen. Und die Highlights aus diesem intensiven Gespräch gibt's jetzt in der nächsten Stunde für euch. Viel Spaß!
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0: Willkommen hier bei Sunshine Live. Ich bin Christian Bracht, Herausgeber bei Sleek. Und bei mir im Gespräch heute Michael Michalski.
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0: Und du hast ja bei Adidas mit den Dornröschenschlaf da auch beendet. Was war rückblickend die mutigste Entscheidung dort und welche hat dir am meisten Nerven gekostet?
2: Ich bin ja sehr an Jugendkultur und Musik interessiert und für mich war eigentlich da der Grund, warum ich zu Adidas dann gegangen bin oder mich dafür entschieden habe, natürlich nicht, dass die meisten Goldmedaillen in Olympischen Spielen ever in Adidas-Schuhen gewonnen wurden, aber ich wollte da anfangen, weil ein paar Jahre zuvor tauchten auf einmal Adidas-Produkte bei einer ganz, ganz, ganz wichtigen Jugendkultur auf und das war Hip-Hop bzw. Rap, so spät in spät 70ern, ganz frühe 80er, wo man dann auf einmal Run-DMC in den Adidas Superstars sah und dass Adidas dort auftauchte, obwohl die aus der krassen Pampa kamen, nämlich Herzogenaurach, das war einer der Gründe, warum ich da arbeiten wollte. Und ich hatte 1988 in London den zweiten Summer of Love mitgemacht, also da, als es mit elektronischer Dance Music ja überhaupt losging, da war ich an der vordersten Front und habe das erste Mal wirklich eine Jugendkultur richtig aus dem Kern heraus kennengelernt. Und da habe ich auch schon immer gesehen, dass es so sich das Bild der Leute geändert hat. Die Leute, die halt früher in 80s sind, in geilen Clubs, was weiß ich, Yuji Yamamoto oder Gautier trug man da ja angezogen. Das hatte sich über Nacht geändert. Die Leute hatten alle Adidas Tracksuit Bottoms an und auch Adidas Sneakers, weil da die Anforderungen sich ja geändert hatten. Die Leute sind halt Freitag weggegangen und Montag nach Hause gekommen und haben halt, da ging es um Tanzen. Und diese zwei Komponenten, da dachte ich mir, das ist eigentlich eine ganz coole Marke, mit der ich mich identifizieren kann, egal ob die da jetzt in Herzogenaurach ist und gerade aus der Pleite rausgeschlittert ist. Und dann habe ich das gemacht, ja.
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0: Ihr hört Sunshine Live am Sonntagmittag. Ich bin Christian Bracht, Herausgeber von Sleek. Und bei mir im Gespräch heute Michael Michalski. Viel Spaß.
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0: Deine Aftershow-Partys, das war, jeder wollte dahin. Ich weiß nicht, damals gab es uns auch schon, wie viele Leute mich angefragt haben, Mensch, kannst du mich da nicht auf die Gästeliste bringen und so weiter und so fort. Unter anderem hast du mit DJ Hell zusammengearbeitet. Du bist da bewusst auf elektronische Musik gegangen. Warum nicht Popmusik?
2: Ich höre ja wahnsinnig viel Musik. Vom Moment, wo ich aufstehe, bis ich ins Bett gehe, nonstop. Und das ist so mein Taste. Ich meine, ich würde sogar, Lady Gaga ist ja auch elektronische Musik, muss man ja ganz ehrlich sagen. Mhm. Das hat damit zu tun, dass ich eben geprägt wurde durch Acid House, als ich nach London gezogen bin und 1987, und es da losging, wie eine komplett neue Jugendbewegung war. Wobei man sagen muss, ich bin in der Nähe von Hamburg aufgewachsen und seit Mitte der 80er Jahre dann auch immer ins Front gepilgert. Mhm. Und da hat man, das war ein Club.
0: Legendär. Ja.
2: Und da wurde damals schon House, Chicago House gespielt. Und als ich dann nach London zog, die ersten Clubs, so das erste halbe Jahr, da wurde das nirgends gespielt. Da spielten die so Techie, Stock Aitken, Waterman Mucke. Und elektronische Musik beeinflusst mich schon immer, weil ich eben ein Kind der 80er Jahre bin. Und alle Bands, die mich beeinflusst haben, das waren immer Bands, die einen Synthesizer dabei hatten. Und das war ja so eine Art Jugendrevolution, weil Anfang der 80er Jahre, als es dann MTV gab, kam es ja nicht mehr nur darauf an, dass du ein toller Musiker bist oder eine tolle Musikerin, sondern dass du auch eine bestimmte Visualität hast, also einen bestimmten Look. Das war ja dann, wo Fashion für diese Leute extremst wichtig wurde, auch als Kommunikationsmittel oder auch als Unterscheidungsmerkmal. Man hat dann im Video gesehen, da hatte irgendwer irgendwas an, dann man versucht, das irgendwo zu bekommen. Und das waren noch die Zeiten, wo es bestimmte Produkte auch nur in bestimmten Städten gab. So war das, ja.
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0: Das ganze Gespräch gibt's jetzt zum Nachhören überall, wo es Podcasts gibt und auf sunshine-life.de.

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Mein Name ist Christian Bracht, ich bin Herausgeber bei Sleek. Wir sind mittendrin im Gespräch mit Michael Michalski. Michael ist einer der erfolgreichsten deutschen Modedesigner, bekannt durch sein eigenes Label Michalski und einem breiten Publikum, nicht zuletzt aus dem Fernsehen, als Juror bei Germany's Next Topmodel. Die Highlights aus dem Talk gibt's jetzt hier für euch weiter in der nächsten halben Stunde. Viel Spaß!

0: Willkommen hier bei Sunshine Live. Ich bin Christian Bracht, Herausgeber bei Sleek. Und bei mir im Gespräch heute Michael Michalski.
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0: Du hast dann Wolfgang Job abgelöst bei Germany's Next Topmodel, bei der ARD. Und wurde es natürlich dadurch viel breiter bekannter, als man das so als Designer da ist. Dich kannten viele, aber natürlich in der Fashion-Szene. Aber wenn man im Fernsehen ist, und wir waren selber jetzt zweimal dabei, nur in einer Folge. Das ist schon lustig, wenn man an so einer Würstchenbude angesprochen wird. Sind Sie nicht der in der Sendung gewesen? Irgendwie ganz lustig. Hat das irgendwie sein Selbstbild verändert?
2: Nee, weil ich glaube, dass ich schon immer sehr stark bin und im Reinen bin und weiß, wer ich bin und was ich nicht bin und so. Und ich war da ja 2016, 17 und 18 immer komplett die ganze Staffel. War ja nicht nur Gast, war ja Teil von dem Ding. Und das hat auch wahnsinnig viel Spaß gemacht. Zweimal haben ja auch junge Frauen aus meinem Team gewonnen. Also und ich bin da ja hingegangen, weil die damals das Konzept geändert haben. Die hatten mich vorher auch schon ein paar Mal gefragt, ne, wollte ich das nicht, fand ich zu cheesy. Und da konnte ich ja dann Team Diversity sein. Und wenn man sich alle meine Fashion-Shows anguckt, das war ja schon immer ein sehr, sehr großes Thema für mich, auch als ja noch überhaupt nie drüber gesprochen wurde. Ja. Das war eine tolle Zeit, das hat mir auch sehr viel Spaß gemacht.
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0: Ihr hört Sunshine Live am Sonntagmittag. Ich bin Christian Bracht, Herausgeber von Sleek. Und bei mir im Gespräch heute Michael Michalski. Viel Spaß.
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0: Gehst du sogar noch in Clubs? Und fühlt sich das anders
2: also,
0: an, wie mit damals? Mit
2: also ich gehe noch viel in Konzerte inzwischen. Seit ein paar Jahren gehe ich sogar auch in klassische Sachen manchmal. So ein richtig toller, guter Club existiert immer nur für einen limitierten Zeitraum. Ja. Weil viele von den Clubs in so eine Klischee-Falle getappt sind, aus der die nicht mehr rauskommen. Das ist ja auch so, wenn man mal die Clubkultur anguckt. Und ich habe echt das große Glück, dass ich überall war. Also das ging, meine Karriere ging los im Front in Hamburg. Legendärer Hausclub, eigentlich so der allererste Hausclub außerhalb von Amerika. Mhm. Dann bin ich nach London gezogen, da bin ich ins Tabu immer gegangen. Der legendäre Club von Lee Bowery, so, da haben die Leute sich noch komplett anders angezogen. Es war so
0: inszeniert.
2: Wie man sich so 80s vorgestellt hat. Mhm. So, dann von einem Schlag auf den anderen, nächste Saison ging es los mit Summer of Love, Acid House, Illegal Raves, Warehouse Partys in England. Da gab es ganz tolle Warehouse Partys, die oft sogar ein Theme hatten, wo dann irgendwie Kulissen gebaut wurden und all so ein Zeug. Magical Mystery Tours, da, wo man wusste gar nicht, wo man hinfährt. Und also, es war echt eine richtig tolle Zeit. Dann fahre ich natürlich seit 1992 nach Ibiza. Das heißt also, ich habe weiß nicht wie viele Tage im Space verbracht und im DC-10 und solchen Sachen. Natürlich war ich auch in Clubs hier in Berlin und so, aber ich habe in New York gewohnt, war permanent im Roxy oder in der Sound Factory. Das sind alles Clubs, also wahnsinnig irre Clubs, ja. Mhm. Also die auch legendary sind. Wenn ich weggehe, gehe einmal im Jahr Circo Loco, Ibiza.
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Hello, zweite Stunde. Together we are loud. Ich bin Olli und heute haben wir euch was ganz Frisches mitgebracht. Also sozusagen noch warm. Unseren noch unveröffentlichten Track Lost. Und mal ehrlich, sind wir nicht alle ab und zu mal ein bisschen lost? Die einen im Leben, ich schon bei der Parkplatzsuche. Hier ist Lost von Loud. Viel Spaß damit.

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So, und das war's auch schon wieder mit unserer heutigen Soundtherapie. Wenn euch unsere Sets gefallen haben, dann findet ihr uns nicht nur auf Instagram und Spotify, sondern auch auf der Soundcloud unter loud-music. Und an der Stelle ein fettes Dankeschön für inzwischen über 2000 Follower auf unserer Spotify-Playlist Electronic Horizon. Und wenn ihr noch nicht dabei seid, gerne mal vorbeischauen. Macht's gut!

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